an ihr linkes Ohr heran und anschließend ebenso nah an ihr rechtes Ohr heran. Ja,